0: Irgendjemand sollte ihm mal das Orgelbildspielen beibringen. Crystal Waters. Originalversion von Gypsy Woman. Von 84 hoch auf die 18. 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Die 17 Future Love Paradise von Seal und die 16 You and Me von Dr. Album. Timmy T mit One More Try auf der 15. Und die 14 Bow Down Mister von Jesus Loves You. Die 13 stehen geblieben Should I Stay or Should I Go von The Clash. Die 12 ist auch stehen geblieben Secret Love, The Bee Gees. Und einen Punkt verloren hat Orchestral Maneuvers in the Dark mit Salem on the Seven Seas. Runter von 10 auf die 11. Wenn das die 11 ist, dann kommt jetzt die 10.
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0: Nichts anderes habe ich gesagt, Herr Kollege. Hier ist the Top 10 from Germany. Und wir starten auch gleich mit der 10. Von 15 auf die 10 geklettert. Neues von De La Soul. Für alle, die es noch nicht wissen, es ist nicht von denen, nein, nein. Sondern der Titel ist im Original ungefähr 3 Jahre alt von Curiosity Killed the Cat. Die Neugier hat die Katze umgebracht, nicht nur die. Da heißt das Stückchen dann Name and Number. Kam es euch deswegen so bekannt vor? Hier die neue Version. Once again, it's another Red Man, De La Soul und Ring, Ring, Ring von 15 hoch auf die 10.

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1: Ring von De La Soul, und das war die 10 in der Top 100. Die 9 heißt The One and Only von Chesney Hawks. Rod Stewart mit Rhythm of the Heart ist auf der 8. Auf der 7 stehen geblieben, Just the Way It Is, Baby von The Rembrandts. In 9 Minuten ist es 8. Und das hier ging von 11 auf 6. What's in his kiss? Wir werden es erfahren. Mehr Jungfrauen küssen besser. Hier ist Cher. Von 11 auf die 6 gegangen mit The Shoop Shoop Song.

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Also, die 5 heißt Fade and Like a Flower von Roxette und die 4 Last Train to Transcendental von KLF. Die 3 Joyride von Roxette und Sukiro featuring Paul Young mit Sensor und Madonna auf der 2. Und hier ist die 1, Tschüss von Wilfried Eckel mit The Scorpions und Winds of Change.

irgendjemand sollte ihm mal das Orgelbildspielen beibringen. Crystal Waters. Originalversion von Gypsy Woman. Von 84 hoch auf die 18. 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Die 17 Future Love Paradise von Seal und die 16 You and Me von Dr. Alban. Timmy T mit One More Try auf der 15. Und die 14 Bow Down Mister von Jesus Loves You. Die 13 stehen geblieben Should I Stay or Should I Go von The Clash. Die 12 ist auch stehen geblieben Secret Love The Bee Gees. Und einen Punkt verloren hat Orchestral Maneuver.

0: 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Und davon zehn auf die Elf. Wenn das die Elf ist, dann kommt jetzt die Zehn.
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0: Nichts anderes habe ich gesagt, Herr Kollege. Hier ist the Top Ten from Germany. Und wir starten auch gleich mit der 10. Von 15 auf die 10 geklettert. Noise von De La Soul. Für alle, die es noch nicht wissen, es ist nicht von denen, nein, nein. Sondern der Titel ist im Original ungefähr 3 Jahre alt von Curiosity Killed the Cat. Neugier hat die Katze umgebracht, nicht nur die. Da heißt das Stückchen denn Name and Number. Kam es euch deswegen so bekannt vor? Hier die neue Version. Once again, it's another Red Man, De La Soul und Ring, Ring, Ring von 15 hoch auf die 10.

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1: Ring von De La Soul, und das war die 10 in der Top 100. Die 9 heißt The One and Only von Chesney Hawks. Rod Stewart mit Rhythm of the Heart ist auf der 8. Auf der 7 stehen geblieben, Just the Way It Is, Baby von The Rembrandts. In 9 Minuten ist es 8. Und das hier ging von 11 auf 6. What's in his kiss? Wir werden es erfahren. Mehr Jungfrauen küssen besser. Hier ist Cher. Von 11 auf die 6 gegangen mit The Shoop Shoop Song.

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Also, die 5 heißt Fade in Like a Flower von Roxette und die 4 Last Train to Transcendental von KLF. Die 3 Joyride von Roxette und Sukiro featuring Paul Young mit Sensor und Donna auf der 2. Und hier ist die 1, Tschüss von Wilfried Eckel mit The Scorpions und Winds of Change.

On Our Own aus dem Film Ghostbusters Teil 2 mit Bobby Brown, die Position 18 für heute. Die 17, Pet Shop Boys, It's Alright. Auf 16, Madonna mit Cherish. Love is a Shield mit Camouflage, Position 15. Und Ain't Nobody mit Rufus und Chaka Khan auf der 14. Tell It Like It Is von Don Johnson, 13. French Kiss, die Honesty 69-Version auf 12. Und What a Wonderful World mit Louis Armstrong, die 11. Blame It on the Rain, Milli Vanilli auf der 10. Back to Life mit Soul to Soul, die 9. Und hier nun auf dem Plattenteller ein weiterer Aufsteiger. Von 14 letzten Mittwoch auf die 8 heute. Mike Oldfield und Innocent.

von 14 auf die 8, Mike Oldfield mit Innocent. License to Kill mit Gladys Knight aus James Bond 007 aus dem gleichnamigen Film die Position 7. Und von 13 auf die 6, der nächste Aufsteiger, Martika mit Toy Soldiers.

0: Amerika war sie mit diesem Titel auf Platz 1. Toy Soldiers, Martika, in Deutschland von 13 letzte Woche auf die 6 heute.
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0: Und da tut sich was in Deutschland. Von 3 abgefallen auf die 5. Mysterious Art, das Omen, Teil 1. Unverändert auf der Position 4, Tina Turner, The Best. Und von 2 runter auf die Position 3, Lil Lewis mit der Originalversion von French Kiss. Aber, ein dickes Aber, von 12 am letzten Mittwoch auf die 2 und damit Chance nächste Woche auf die 1 in Deutschland. Der nächste Titel, den wir hören. Kaoma und Lambada.

Also mein Kollege Dieter Exter, der jetzt gleich im Anschluss ab 5 nach 8 hier sendet auf SA1 Europa, weil er hat mich gerade aufgeklärt. Das heißt Lambada mit das zweite A lang, gell? Schreiben wir dann 3 Stück hin. Lambada, Platz 2 in Deutschland. Von 12 kommend die Gruppe Kaoma. Hat nichts mit K.O. zu tun, gell? Ist auch keine Margarine. Nein, nein, nein. Uns fehlt noch die 1 in Deutschland. Ermittelt von Media Control in der Top 100 von heute, vom 13.09. 9 steht für September. Das Werk spielen wir auch gleich mit dem Hinweis Kraftpaket auch morgen. Um 18.10 Uhr Volkmar Lotholz wird am Mikrofon sein. Es gibt 8 brandneue Platten im Hit-Tipp. Hinweis für die Fans von Milli Vanilli, auch die neue Platte dieser Formation wird dabei sein. Gar nicht so gut. Ja, ja. Und hier ist nun die 1 in Deutschland. Damit tschüss vom Wolfgang Hellmann für heute. Nächste Woche geht's weiter. Hier ist Jive Bunny und die Master Mixes und Swing the Mood.